0: Bienvenidas al programa hispano-alemán de la familia Moshe en Alemania. Ahora os traemos canciones, testimonios y predicaciones. Muchas gracias por estar con nosotros todos los viernes.
1: Guten Morgen, Gran Canaria.
2: Buenos días, Gran Canaria.
1: Ich hoffe, euch geht es allen gut.
2: Espero que estén todos bien.
1: Wissen tue ich es nicht, da wir nie wirklich eine Rückmeldung von euch bekommen.
2: No sé si están bien, porque ustedes nunca nos dan ningún tipo de retroalimentación.
1: Aber trotzdem machen wir die Sendung weiter mit Freuden und hoffen, dass es irgendjemandem doch ins Herz trifft.
2: Pero aún así seguimos haciendo el programa con alegría y esperamos que le llegue al corazón aunque sea una persona.
1: Denn wenn es nur eine einzige Person hört, gerade die ermutigende Botschaft braucht, dann hat sich das schon gelohnt.
2: Porque si una persona escucha el mensaje y es lo que necesita, pues entonces ha valido la pena.
1: Auch wenn wir hier in Deutschland manchmal gemeinsam auf die Straße gehen und singen,
2: aun cuando nosotros aquí en Alemania salimos a las calles a cantar,
1: dann sieht man oft die Gesichter, viele sind fast schon verärgert, dass man da die Ruhe stört.
2: Muchas veces vemos las caras de las personas, muchos de ellos están más bien enfadados porque molestamos la tranquilidad.
1: Aber immer wieder gibt es eine Person, die wirklich kurz stehen bleibt, zuhört, auf den Text achtet.
2: Pero siempre hay alguno que se queda parado a escucharnos y le presta atención al texto que cantamos.
1: Oder eine Person läuft vorbei, lächelt und zeigt den Daumen nach oben.
2: O alguien va caminando y nos sonríe y nos muestra que le gusta.
1: Und vielleicht ist es gerade eine Person, die eine Ermutigung gebraucht hat, die vielleicht auch irgendwann mal ein bisschen den Weg angefangen hat mit Jesus.
2: Y tal vez una persona que necesitaba algún tipo de consuelo, que empezó el camino con Jesús.
1: Und vielleicht ist es ein bisschen abgeschwacht oder ja, hatte keine Menschen um sich rum, die einen ermutigen.
2: Pero lamentablemente el camino se ha vuelto más flojo para ellos porque no han tenido a nadie que los motive.
1: Und wenn da das gerade ins Herz trifft, dann lohnt sich schon jedes Lied auf der Straße.
2: Y si en este momento esto le llega a esta persona al corazón, entonces todas las canciones que cantamos en la calle han valido la pena.
1: Und vielleicht bist du auch einer, der an Jesus glaubt und dich fragst, ob um dich rum vielleicht das überhaupt was bringt, deinen Leuten, deinen Kollegen was zu erzählen.
2: Y tal vez tú eres alguien que cree en Jesús y piensas, ¿de qué vale la pena contarle a las personas, a tus compañeros de trabajo o a quien vive alrededor tuyo de Jesús?
1: Aber ich kann dir sagen, es lohnt sich, weil gerade in der heutigen Zeit, wo so viel Komisches passiert in dieser Welt.
2: Pero yo puedo decirte que vale la pena, especialmente ahora en este tiempo tan loco que está pasando en el mundo.
1: Werden die Menschen doch immer fragender.
2: Ahora las personas están preguntando más y más.
1: Natürlich, wir leben in einer Welt der Extremen. Es geht in beide Richtungen ins Extreme.
2: Por supuesto, estamos viviendo en un mundo extremo. Va a ambos extremos.
1: Aber es gibt doch viele Menschen, glaube ich, die jetzt wirklich überlegen, vielleicht ist da doch noch was anderes außer dieses verrückte Leben auf der Erde.
2: Pero yo estoy seguro de que hay muchas personas pensando que seguramente hay algo más que la vida loca esta que estamos viviendo en el mundo.
1: Und deswegen ist es, denke ich, besonders wichtig, dass wir festhalten an dem, was Jesus uns geschenkt hat.
2: Y por eso creo que es especialmente importante que nos aferremos a todo lo que Jesús nos ha dado.
1: Und uns nicht scheuen, das weiterzugeben.
2: Y que no seamos tímidos en compartirlo.
1: Denn ich erinnere mich, als Jugendlicher war ich hat mich mein Großvater mitgenommen in die Schweiz.
2: Porque yo me acuerdo que cuando yo era un jovencito, mi abuelo me llevó consigo a Suiza.
1: Und wir haben so eine Art Jugendfreizeit gemacht.
2: Y hicimos una especie de retiro de jóvenes.
1: Und er hat meinen Bruder Daniel schon öfters rausgeschickt, auf die Straße zu singen.
2: Y en aquel entonces él solía mandar a mi hermano Daniel a cantar a las calles.
1: Und eines Tages hat er gesagt, ja, geh du auch mal mit.
2: Y un día me dijo, vete con tu hermano.
1: Boah, habe ich mich geschämt.
2: Oh, me avergoncé tanto.
1: Boah, habe ich gedacht, was denken jetzt die Leute über mich?
2: Y me puse a pensar, ¿qué piensan la gente a mi alrededor de mí?
1: Und leider habe ich auch gedacht, boah, wie peinlich, worüber ich auch singe vielleicht.
2: Y lamentablemente también pensé en aquel entonces, ay, qué vergüenza, las cosas de las que tengo que cantar ahora.
1: Und Das ist wirklich sehr, sehr schade gewesen.
2: Y esto, lamentablemente, es que es muy triste.
1: Aber doch hat das wirklich was gebracht, weil mit der Zeit habe ich immer mehr Freude dafür bekommen.
2: Pero esto sí me dio algún resultado, porque cada vez que salía me llenaba el corazón de alegría.
1: Und ich habe wirklich dieses falsche Schämen ablegen können.
2: Y pude dejar de lado esta vergüenza.
1: Und ich freue mich jetzt darüber, wenn ich über Jesus singen kann auf der Straße.
2: Esta vergüenza falsa, y ahora me alegro cada vez que puedo cantar de Jesús en la calle.
1: Nur manchmal wünsche ich mir, dass jemand reinplappert und was sagt, dass es Quatsch ist oder so.
2: A veces me gustaría que alguien nos dijera que es una tontería lo que cantamos.
1: Weil ich wirklich aus Überzeugung sagen kann, nein, Jesus ist kein Quatsch, er ist echt, er ist real.
2: Porque yo puedo decir con toda certeza que Jesús no es ninguna tontería, Él es real.
1: Er ist für unsere Sünden gestorben.
2: Él murió por nuestros pecados.
1: Und jeder darf seine Vergebung erleben.
2: Y todos pueden experimentar su perdón.
1: Ich habe sie erlebt.
2: Yo lo experimenté.
1: Du kannst sie auch erleben.
2: Y tú también puedes.
1: Gott segne euch.
2: Que Dios los bendiga. Amen.

0: Guten Morgen, liebe Zuhörer.
1: Buenos días, queridos oyentes.
0: Guten Morgen, Gran Canaria.
1: Buenos días, Gran Canaria.
0: Ja, wir dürfen hier bei uns die Frühling genießen.
1: Nosotros ahora podemos disfrutar la primavera.
0: Und ich bin oft unterwegs oder beim Spaziergang.
1: Y yo muchas veces estoy de camino o paseando.
0: Ich habe viele Gelegenheit, die Schöpfung zu genießen und zu bewundern.
1: Y tengo muchas oportunidades de disfrutar esta creación y de admirarla.
0: Und ja, es ist wirklich so wunderschön, wenn die Natur wieder zum Leben erweckt wird.
1: Y de verdad que es maravilloso cuando la naturaleza vuelve a la vida.
0: Und es blüht alles, es grünt alles und es duftet.
1: Todo florece, todo enverdece y hay aromas tan maravillosos.
0: Und ich muss jedes Mal daran denken, was für eine Liebe der Schöpfer zu uns hat.
1: Y cada vez tengo que pensar qué amor tan grande tiene el Creador por nosotros.
0: Dass so eine Fürsorge hat und so kümmert uns, dass es auch kein Spatz sogar auf der Erde fehlt, ohne sein Wissen und ohne sein Willen.
1: Que nos quiere tanto, nos cuida tanto que no hay ni un pájaro que caiga sin su consentimiento.
0: Ja, und dass er die Blumen so schön auch kleidet.
1: Y que hace las flores tan hermosas.
0: Und heute auch, wo ich unterwegs war, ich habe mich zurückerinnert.
1: Y hoy cuando estaba de camino, me acordé
0: an einen so ein Wallis-Erlebnis, worüber auch der Adi vorhin erzählt hat.
1: Me acordé de uno de estos retiros de jóvenes de los que Adi acaba de contar.
0: Unser Opa hat wirklich stundenlang erzählt von Gott, von der Himmel, von der Schöpfung.
1: Nuestro abuelo nos contaba durante horas de Dios, del cielo, de la creación.
0: Und hat auch einmal gefragt, wisst ihr, warum eigentlich Gott den Menschen geschaffen hat?
1: Y él una vez nos preguntó, ¿ustedes saben por qué Dios creó al hombre?
0: Ja, und weil er keine richtig von uns gewusst hat, hat er verraten.
1: Y como ninguno de nosotros sabía la respuesta, él nos lo dijo.
0: Weil er wollte Menschen haben, die, mit denen er sein Reichtum und seine Herrlichkeit teilen kann.
1: Porque él quería tener personas con las que poder compartir su reino y todo lo que tiene.
0: Er wollte das nicht alleine für sich haben.
1: Él no quería que estas cosas fueran solo para él.
0: Und er wollte Geschöpfe, die ihm freiwillig ihm dafür danken und loben und ihm dafür die Ehre geben.
1: Y él quería criaturas que le agradecieran de propia voluntad y que lo adoraran por voluntad propia.
0: Weil es ist leider so, dass jeder Mensch neigt dazu, dass wenn er einen Erfolg erlebt hat, weil wenn er irgendwas klappt in seinem Leben, dass er es auf seine eigene Schulter schlägt.
1: Porque lamentablemente la cuestión es así, que cada vez que una persona consigue algo, empieza a creer que sí fue su propio logro.
0: Ja, und ich... Leider hat der Feind dann Rechte bekommen durch den Sündenfall, dass er alles anzufangen zu zerstören, was Gott aufgebaut hat.
1: Y lamentablemente, a través del pecado, el enemigo recibió poder para empezar a tratar de destruir todo lo que Dios construyó.
0: Ja, aber wir dürfen trotzdem nicht auf diese erste Menschen runterschauen, weil wir haben auch jeden Tag die Gelegenheit, uns zu entscheiden.
1: Pero aún así, nosotros tenemos cada día la posibilidad de decidirnos.
0: Ja, und wie auch Opa erzählt hat, dass Gott hat den Menschen freien Willen gegeben.
1: Y como nuestro abuelo nos dijo, Dios le dio a las personas una voluntad propia.
0: Er wollte keine Roboter oder Marionetten haben.
1: Él no quería ni tener marionetas ni robots.
0: Und trotzdem entscheiden sich so viele Menschen, so viele Milliarden Menschen falsch.
1: Y aún así hay tantas personas que deciden mal.
0: Ja, und dann fragen sie, warum lässt Gott zu so viele Katastrophen und Not und Hunger und Kriege?
1: Y después preguntan, ¿por qué Dios permite que pasen tantas catástrofes, que haya tanta necesidad y tantas guerras?
0: Ich hatte mal viele Unterhaltungen mit einer älteren Nachbarin von uns, von früher.
1: Yo antes solía tener muchas conversaciones con una vecina.
0: Und sie hatte auch immer gefragt, ja, sie war voller Bitterkeit, warum hat Gott zugelassen, dass mein Mann stirbt?
1: Y ella siempre, de verdad, que estaba llena de rencor, preguntando, ¿por qué Dios permitió que mi marido se muriera?
0: Und dabei hat sie auch gleichzeitig gesagt, sie glaubt eigentlich nicht an Gott.
1: Y aún así, después de decir esto, decía, ella en realidad no cree en Dios.
0: Ja, und dann habe ich auch gedacht, wie kann das sein?
1: Y entonces me ponía a pensar cómo pues cómo es posible esto.
0: Aber ich kann dir sagen deswegen, weil Gott weil der Mensch nicht Zugriff zulässt für Gott für sein Leben.
1: Por eso quiero decirte que porque las personas no permiten que Dios tenga control sobre sus vidas.
0: Wenn du zulässt, dass Jesus in dein Leben wirken kann und in sein Herz öffnest, dann tut Wunder.
1: Si tú dejas que Dios actúe en tu vida, entonces él hará maravillas.
0: Ich habe vor kurzem diese Geschichte gelesen von der Kana in der Hochzeit.
1: Hace poco leí la historia de las bodas en Cana.
0: Und ja, es immer wieder neu sprechen mich die Geschichten, obwohl ich sie so gut kenne.
1: Y estas historias siempre me hablan, aunque yo ya las conozca.
0: Ja, aber dabei heißt es, dass diese Menschen Gott Jesus zu seiner Hochzeit eingeladen hat.
1: Pero ahí dice que estas personas invitaron a Jesús a su boda.
0: Konnte Wunder tun.
1: Y entonces él pudo hacer milagros.
0: Ja, und so wird es auch bei dir sein, wenn du dein Herz öffnest für ihn.
1: Y así también será contigo si tú le abres tu corazón.
0: Dann wird Wunder und dann wird dein Leben glücklich sein.
1: Entonces él hará maravillas y tendrás una vida feliz.
0: Gott segne euch.
1: Que Dios los bendiga.

0: Auch von mir guten Morgen, Gran Canaria.
1: Buenos días también de mi parte, Gran Canaria.
0: Ja, wir haben wirklich, wie schon Adi und Kinga erzählt haben, einige Erlebnisse wirklich in diesen Waldesfreizeiten hinter
1: Como
0: uns.
1: Adi y Kinga ya contaron, de verdad que nosotros tenemos muchas cosas que vivimos en este retiro de jóvenes en Wallis.
0: Und auch ich kann mich an einige schöne Sachen erinnern.
1: Yo también me puedo acordar de muchas experiencias maravillosas.
0: Damals sind uns die Sachen schwer gefallen.
1: En aquel entonces todas las tareas nos fueron bastante difíciles.
0: Und heute würdest du die sehnen danach, sowas nochmal zu erleben.
1: Pero hoy anhelamos poder experimentar algo igual.
0: Und das geht mir wirklich so. Also es gibt einfach, ja, es gibt Tage, wo du dir wirklich sehnst, hey, das einfach nochmal erleben zu dürfen, was du damals hattest.
1: Y de verdad que para mí hay días en los que yo anhelo poder vivir algo como en aquel entonces.
0: Ihr hört uns manchmal Zeugnis geben über unseren Großvater.
1: Ustedes a veces nos escuchan dar testimonio sobre nuestro abuelo.
0: Er hat einfach einen unglaublich guten und großartigen Einfluss in unserem Leben genommen.
1: Él de verdad que tuvo una influencia bastante grande en nuestras vidas.
0: Und deswegen nennen wir auch unsere Mission nach ihm immer noch.
1: Y por eso es que llamamos nuestra misión por su nombre.
0: Und ja, ich erinnere mich auch an Aufgaben, die wir in diesen Wallis-Freizeiten hatten.
1: Y yo también me acuerdo de algunas tareas que él nos puso en este Wallis.
0: Und eine Glaubensprobe war für uns und für mich auch besonders immer das Trampen.
1: Y una de las pruebas de fe para nosotros era el hacer dedo.
0: Eines Morgens stehst du auf und dann war die neue Aufgabe, es wird getrampt in die nächste Stadt und das sind mal 3 Autostunden.
1: Una mañana te levantas y tienes que hacer autostop durante 3 horas para llegar a la siguiente ciudad.
0: Und dann sind da 8 bis 10 Jugendliche, die sich auf den Weg machen.
1: Y entonces eran 8 o 10 jóvenes que tenían que ir de camino.
0: Jeder versucht in Teams oder auch mal alleine loszukommen vom Fleck.
1: Y cada uno intentaba en equipos o solo salir del lugar en el que empezaba todo.
0: Und wenn dann so die erste halbe Stunde dich kein Auto mitnimmt, dann fängst du wirklich an zu beten.
1: Y entonces, después de media hora en la que ningún coche te lleva consigo, empiezas a orar.
0: Oder du in ein Auto steigst, wo du auf einmal nicht so ein gutes Gefühl mehr hast.
1: O cuando te subes a un auto en el que empiezas a tener una sensación rara.
0: Dass du einfach sagst, Jesus, bewahre und beschütze mich, wo ich immer ich bin.
1: Cuando empiezas a decir, Señor, guárdame en este coche en el que estoy.
0: Und interesanterweise, danke Jesus, wir sind immer alle angekommen und wohlbehütet.
1: Y puedo decir gracias, Señor, porque siempre llegamos a nuestra meta sanos y salvos.
0: Es gab sogar Momente, dass ich mit einem Auto die komplette Strecke durchgebracht wurde.
1: También hubo situaciones en las que yo fui de un lugar a otro en un solo coche.
0: Obwohl der Fahrer eigentlich überhaupt gar nicht so weit fahren wollte.
1: Aunque el conductor no quería ir a ese sitio, él me llevó.
0: Aber Jesus hat das Herz dieses Menschen gelenkt und hat gesagt, ach komm, weißt du was, ich bring dich bis dahin.
1: Pero Jesús movió el corazón de esta persona y él dijo, mira, yo te voy a llevar hasta allí y listo.
0: Wir haben einen unglaublich großen Gott.
1: Nosotros tenemos un Dios increíblemente grande.
0: Und er liebt uns wahnsinnig.
1: Y él nos ama de una manera infinita.
0: Und wir haben das wirklich durch unseren Großvater einfach wirklich real spüren dürfen, wie sehr uns Jesus liebt.
1: Y esto de verdad que lo pudimos experimentar a través de nuestro abuelo. Cuán grande es el amor de Jesús.
0: Und ja, das ist auch die Motivation, warum wir euch Zeugnis geben, liebe Zuhörer.
1: Y esta también es la motivación por la que nosotros le damos testimonio a ustedes.
0: Das Leben hat, unser Glaube hat nichts mit Religion zu tun.
1: Nuestra fe no tiene nada que ver con religión.
0: Es geht einfach darum, diese Liebe, die wir und die ihr doch jeden Tag sehen könnt.
1: Solamente se trata de que este amor que nosotros y ustedes podemos ver todos los días.
0: Dass ihr diese auch wirklich weitergeht an die Menschen, die sie brauchen.
1: Que este amor de verdad vaya y llegue a todas esas personas que lo necesitan.
0: Wir erleben das so oft dadurch, wenn wir auf die Straße gehen, wenn wir in die Gefängnisse gehen.
1: Nosotros lo experimentamos cuando vamos a las calles, cuando vamos a de misión a las cárceles.
0: Indem wir was geben, bekommen immer auch zurück.
1: En el momento

0: traurig, trist und leblos mein Leben ohne Jesus war.
1: Y cuando me acuerdo de lo triste y solitaria que era mi vida antes de tener a Jesús.
0: Dann reicht mir das schon vollkommen wieder aus, dass mein Fokus wieder zurechtgerückt wird.
1: Entonces esto ya es suficiente para poder enfocar de nuevo.
0: Und das ist mein Wunsch an euch auch, dass ihr wirklich diese Woche nutzt und einfach euren Fokus wieder auf Jesus richtet.
1: Y yo de verdad que les deseo que ustedes utilicen este tiempo para volver a enfocarse en Jesús.
0: Denn er kommt bald zurück. Lass uns doch bereit sein für ihn.
1: Porque Jesús viene pronto, así que estemos listos para su venida.
0: Gott segne euch.
1: Que Dios los bendiga.

0: Guten Morgen, Gran Canaria.
1: Buenos días, Gran Canaria.
0: Mir sind sehr schöne Erinnerungen zurückgekommen.
1: De verdad que me han venido recuerdos maravillosos.
0: Als ich meine Geschwister hier gehört habe.
1: Al escuchar a mis hermanos hablar.
0: Und ich kann mich auch klar erinnern, als ich erst einmal auf der Straße war.
1: Y yo de verdad que también me puedo acordar muy claramente la primera vez que fui a las calles.
0: Zu singen.
1: A cantar.
0: Ich habe das bei uns in der Familie oder in der Gemeinde öfters gemacht, mit der Gitarre gespielt und gesungen.
1: Yo ya lo había hecho en la familia, en la congregación, simplemente sentarme a tocar la guitarra y a cantar.
0: Und dann, als wir in der Schweiz waren, da kam mein Opa auf die wunderschöne Idee, ich soll jetzt hier auf der Straße für die Menschen was singen.
1: Pero entonces, cuando estábamos en Suiza, mi abuelo le dio la maravillosa idea de decirme, mira, puedes ponerte aquí a cantar para las personas.
0: Und hat mich da gelassen.
1: Y me dejó allí.
0: Oh, habe ich mich geschämt.
1: Oh, yo me avergoncé tanto.
0: Ich habe erst mal angefangen, nur ein paar Lieder zu spielen, ohne zu singen.
1: Al principio solamente me puse a tocar un par de canciones sin cantar.
0: Weil ich habe mich für meine Stimme geschämt.
1: Porque de verdad que me avergonzaba mucho mi voz.
0: Und ich habe Angst gehabt von den Reaktionen.
1: Y tenía miedo de cómo iban a reaccionar las personas.
0: Keine Ahnung, vielleicht lachen die mich aus, schicken sie mich weg.
1: A saber que tal vez se pondrían a reírse de mí o me iban a echar.
0: Aber es kamen ein paar Leute und die haben gesagt, boah, was für eine schöne Gitarre, was für ein schönes Lied.
1: Pero en aquel entonces vinieron algunas personas y me dijeron, ah, mira qué guitarra tan guapa, qué canción más bonita.
0: Und dann habe ich probiert, okay, jetzt singe ich mal ein Lied, den ich gut kenne.
1: Y entonces me puse a pensar, mira, vamos a probar a cantar una canción que me sé bien.
0: Und es war ein gläubiges Gospellied.
1: Y era una canción evangélica.
0: Und dann kamen auch ältere Leute, nette Schweizer, die gefragt haben, über was singst du?
1: Y entonces vinieron un par de señores mayores, unos suizos muy amables, y me preguntaron, ¿de qué estás cantando?
0: Und habe ich gesagt, über Jesus.
1: Y entonces le dije, estoy cantando de Jesús.
0: Und die haben das sehr schön gefunden, die haben sich drüber gefreut.
1: Y ellos de verdad encontraron esto muy bonito.